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0: warten ständig nicht weiter und nicht länger und darüber hinaus. Was ist Warten schon überhaupt gegen diese Existenz, die uns alle so fürchten macht? Warten, warten. Das bin ich, Serjoschka, und auch vielleicht ein anderer Anwesender, Kauz oder ein klirrendes.
1: Habt keinen Sinn.
0: Sinnlos, sinnfern, sinnentleert, was auch immer du meinst, wir sind überhaupt nicht dagegen. Aber wir suchen neue Horizonte mit unserem Denken und Fühlen. Du bist ein Bruder.

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Den Erlenkönig mit Kron und Schweif. 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

0: der Sturm und er peitscht die Wellen. Und die Wellen, wutschäumend und bäumend, türmen sich auf. Und es wogen lebendig die weißen Wasserberge. Und das Schifflein erklimmt sie hastig mühsam. Und plötzlich stürzt es hinab.
1: Thank you.

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als das Ungeheuer, ragend und vorgestreckt auf unseres Dammes Rand, wild zappelnd, mit dem Schweif durchs Leere schlagend und mit der Skorpionenwehr versehen, die Gabel windend und sie aufwärts.

allein durch die Gnade Gottes wird der Glaube der Mensch errettet, nicht durch seine Werke, noch durch seine Tugend oder sein Geld.

allein durch den Glauben wird der Mensch gerechtfertigt, nicht durch gute Werke. Wieso sollte ein gottloser Mensch gegen

Grundlage des christlichen Glaubens, nicht die kirchliche Tradition. Warum baut der reiche Papst nicht den,

0: noch ein Mönch.
1: Ein einfacher Handwerker, aber talentiert. Er hat den Motor gefunden.
0: Tim Buchdruck.
1: Dieser Gutenberg fährt

0: So ist es bereits. Über dies lesen die Leute nicht, was sie sollen. Sie lesen, was sie wollen.
1: Das könnte in der Tat Folgen zeitigen, die wir nicht billigen können. Und dieser Buchdruck

bist ein Mensch, Martinus Luther. Hör zu, ich gab dir Geleit, um dich anzuhören, aber hüte dich. Das freie Geleit ist kein Freibrief, der Scheiterhaufen des Huts glimmt noch. Hüte dich, dass du dessen Flammen nicht wieder entfachst.

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Politiker, man wird den Teufel, der in dir steckt, ausbrennen. Kehrt an, mein väterlicher Freund, recht, was hat mir der heilige Vater zu sagen?

0: aber das ist der Weltenlauf. Wer fromm sein will, der muss leiden. Aber Christus hat den römischen Betrug durchschaut und ihn hier entdeckt.
1: Still! Narr! Ihr seid ein gefleckiger Hanswurst und wisst euch nicht vor eurem Kaiser und dem persönlichen Vertreter seiner Heiligkeit zu verhalten.
0: Ich bin nieder.

Freuden und Trost wurde verbrannt. Denn er sagt, dass alle neuen Gut die Taufe Priester seien.

0: des Martinus Lotta, man rockt und rockt den Wittenberger.
1: Schweig, Mensch! Ich bin gewiss, dass ein Mensch in seiner Meinung irrt, wenn diese Meinung gegen der ganzen Christenheit steht, wie sie seit mehr als tausend Jahren gewährt wird.
0: Allergnädigster Herr und Kaiser, in meinen Büchern wird das Papsttum angegriffen und auch diejenigen, die mit ihrer falschen Lehre, bösem Leben und schlechtem Vorbild die Christenheit an Leib und Seele verwüstet haben. Ich kann und will nicht widerrufen. Ich glaube weder dem Papst noch den Konzilien allein, weil es offensichtlich ist, dass sie oft geirrt und sich selbst widersprochen haben. Gott helfe mir! Amen!
1: Denn, Menschlein, ein Refoko habe ich nicht vernommen. Du bist ein reuenloser Ketzer. Ich, Karl der Fünfte, Kaiser des Heiligen Römischen Reiches, werde Ketzerei nicht dulden, und über dich wird daher die Reichsacht verhängt. Wir gebieten diesem Martinus von jetzt an, dass er von jeder Predigt und dem Prediger Hand abstehe. Wir gebieten, dass er seine Irrtümer und Behauptungen zu widerrufen hat. Seine Predigten und Schriften sind Heresie, uns zu verbrennen. In drei Wochen sind das Geleit, seine Freiheit und sein Leben verwirkt. Niemand darf dann dem Ketzer Quartier oder Brot oder Wasser geben. Drei Wochen, Mensch!

0: sie sollen lassen stehen. Ich habe nie gehört es aus der Bibel herausgeholt, und die Bibel hat nie gehört es aus mir hervorgebracht.
1: Druck, Drucker, Druck, Drucker, Druck.

häuslichen Dingen will ich mich dir beugen. Im Übrigen regiert mich der Heilige Geist.

0: zwei Parduze Geistliche, wenn sie die den Aufruhr predigen.
1: Ach, sei uns gnädig.
0: Heiligkeit, ich irrte, als ich den Luther nicht umbrachte. Es ist eine Sünde, die Kette nicht zu verbrennen.
1: Und nun hat er in den Peitschen, in den Hagelhorn, Totschlag und Räuberei ein Haus.

Darum ergibt sich aus der Schrift, dass wir frei sind und sein wollen. So ließ die wahre Schriftmünze ein Leibeigener kampffrei sein und alle christliche Freiheit haben. In christlicher Freiheit frei und leibeigen, eine

ich, Münzer, bin der Knecht Gottes, wider die Gottlosen. Wo bist der Herz, ich ein Münzer? Für den Bruder Mastfeind.

und du hast ihn getötet. Gottem Geister seid ihr, auf Ehre, der neue Satan, du Speichellecker. Du lügst dich, dass du zu uns vor dem Reich gestanden hast und nicht gebannt bist, aber du hast ihm alle Geschenke und Klöster und Stifte versprochen.

es wird und nicht der Gnadenzeit. Es ist besser, dass alle Bauern erschlagen werden, als die Fürsten und Obrigkeit.

0: protestieren. Sie protestieren gegen mich. Sie protestieren für den Martinus Luther, für den Geächteten. Ich kriege das Menschlein nicht zu fassen.
1: So ist die Einheit der Kirche endgültig zerbrochen. Faschismus triumphiert.
0: Ich habe alles versucht. Sie protestieren und protestieren. Das sind keine Christen, es sind Protestanten. Und mit diesem Namen will ich sie von nun an allzeit schimpfen.
1: Die Deutschen werden eine neue Kirche bauen. Deutschland, unser Kaiser Karl V. braucht sich eine neue Religion. Ich muss dem Papst sagen, die geistliche Majestät.

0: Christus hat endlich triumphiert, sein Evangelium hat uns alle besiegt. Seien wir dessen froh und unverzagt.
1: Die Fürsten drohen mir, der Reichstag ist uneins. Die Kirche wird gespalten, meine

0: Deutschland ist ein reiches Land, es mangelt allein an der Gerechtigkeit.
1: Man presst uns Blut und Seele aus dem Leib.
0: Hört mir zu, in Rom werden drei Dinge verkauft. Christus und das Priestertum und die Frauen. Drei Dinge sind Rom verhasst, eine Reformation der Kirche, eine gerechte christliche Kirche. Und dass ich euch die Augen öffne, drei Übel

0: und Tod gebaut. Diese Welt muss ein Haus der Gerechtigkeit Gottes werden.
1: Sag es uns, Luther, sag es in deiner Wahrheit.
0: Und gehabt mit dem gefräßigen Leo und in Tetzel die Deutschen ausgepresst als seines Fürste. Seine Gesellschaft, das sind